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1: Im Studio Lena Beck. Guten Morgen. Immer mehr Kommunen kämpfen mit Wasserknappheit. Laut dem Deutschen Städtetag müssen rund 80 Kommunen verbieten, dass Trink- oder Grundwasser uneingeschränkt genutzt oder Wasser aus Flüssen und Seen entnommen wird. Bis zu 726.000 Jobs in der europäischen Autoproduktion sind bedroht. Zu diesem Ergebnis kommt eine Studie des Fraunhofer Instituts für Arbeitswirtschaft und Organisation im Auftrag des Arbeitgeberverbands Gesamtmetall. Die Stadt Nürnberg arbeitet aktuell intensiv am Aktionsprogramm Starkregen. Dabei werden unter anderem Niederschlags- und Radardaten ausgewertet. Die Stadtentwässerung und Umweltanalytik Nürnberg hat zudem rund 60 Sensoren im Kanalnetz installiert. Nach dem Weltmeistertitel vor 4 Jahren steht Argentiniens Fußballnationalmannschaft erneut im WM-Finale. In einem dramatischen Halbfinale in Atlanta hat sich das Team um Superstar Lionel Messi gegen England mit 2:1 durchgesetzt. Das waren die Max Neo Schlagzeilen. Ausführliche Nachrichten gibt es in einer Stunde.
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0: Im Studio Erik Lust. Guten Tag. Die Stadt Nürnberg arbeitet aktuell intensiv am Aktionsprogramm Starkregen. Dabei werden unter anderem Niederschlags- und Radardaten ausgewertet. Die Stadtentwässerung und Umweltanalytik Nürnberg hat zudem rund 60 Sensoren im Kanalnetz installiert. So sollen Niederschläge und Kanalfischstände erfasst und die Modelle weiter verbessert werden. Ein Pilotprojekt des Servicebetriebs Öffentlicher Raum Nürnberg ist die neue Hochwassersensorik mit Warnanlage an der Unterführung Zerzabel-Hofstraße. Weitere Starkregen-Hotspots wie die Forchheimer Straße, die Gebensdorfer Straße und Kurmburg werden gerade ebenfalls auf mögliche Maßnahmen geprüft. Immer mehr Kommunen kämpfen mit Wasserknappheit. Laut dem Deutschen Städtetag müssen rund 80 Kommunen verbieten, dass Trink- oder Grundwasser uneingeschränkt genutzt oder Wasser aus Flüssen und Seen entnommen wird. Hauptgeschäftsführer Christian Schurkart hat in den Zeitungen der Funke Mediengruppe gesagt, die Versorgung sei zwar weiter sicher, Wasser sei aber keine unbegrenzte Ressource. Flüsse wie Rhein, Elbe und Donau haben derzeit extrem niedrige Pegelstände. Nach Angaben des Bundesverbands der deutschen Binnenschifffahrt müssen derzeit Transportmengen bei Schiffen verhindert werden. Das erhöhe die Transportkosten. Bis zu 726.000 Jobs in der europäischen Autoproduktion sind bedroht. Zu diesem Ergebnis kommt eine Studie des Fraunhofer Instituts für Arbeitswirtschaft und Organisation im Auftrag des Arbeitgeberverbandes Gesamtmetall. Bis 2040 könnten demnach in der Produktion tausende Stellen wegfallen. Die ForscherInnen empfehlen, auf möglichst viele verschiedene Antriebstechnologien zu setzen, um möglichst viele Stellen zu erhalten. Sie sprechen sich zudem gegen ein Verbrennerverbot ab 2035 aus. Nach dem Weltmeistertitel 2022 in Katar steht Argentiniens Fußballnationalmannschaft erneut im WM-Finale. In einem dramatischen Halbfinale in Atlanta hat sich das Team um Superstar Lionel Messi gegen England mit 2:1 durchgesetzt. Damit bekommt Argentinien die Chance auf die erfolgreiche Titelverteidigung. Moritz Einzel berichtet aus München.
1: Das erste Tor in diesem Halbfinale erzielten die Engländer. Anthony Gordon ließ das Team von Thomas Tuchel mit seinem Treffer nach einer knappen Stunde träumen. Doch dann drehten die Argentinier auf. Mit einer Wahnsinnsmentalität drückten sie England immer mehr hinten rein. Die Tore dann fast mit Ansage. Enzo Fernandes in der 85. Minute und Lautaro Martinez in der Nachspielzeit. 2:1. Im WM-Finale trifft Argentinien am Sonntag in New York auf Europameister Spanien. Schon am Samstag stehen sich im Spiel um Platz 3 in Miami, Frankreich und England gegenüber.
0: Das waren die Max Neo Nachrichten. Die nächsten Nachrichten gibt's in einer Stunde.
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0: im Studio Erik Lust. Guten Tag. Die Stadt Nürnberg arbeitet aktuell intensiv am Aktionsprogramm Starkregen. Dabei werden unter anderem Niederschlags- und Radardaten ausgewertet. Die Stadtentwässerung und Umweltanalytik Nürnberg hat zudem rund 60 Sensoren im Kanalnetz installiert. So sollen Niederschläge und Kanalfischstände erfasst und die Modelle weiter verbessert werden. Ein Pilotprojekt des Servicebetriebs Öffentlicher Raum Nürnberg ist die neue Hochwassersensorik mit Warnanlage an der Unterführung Zerzabel-Hofstraße. Weitere Starkregen-Hotspots wie die Forchheimer Straße, die Gebensdorfer Straße und Kurmburg werden gerade ebenfalls auf mögliche Maßnahmen geprüft. Immer mehr Kommunen kämpfen mit Wasserknappheit. Laut dem Deutschen Städtetag müssen rund 80 Kommunen verbieten, dass Trink- oder Grundwasser uneingeschränkt genutzt oder Wasser aus Flüssen und Seen entnommen wird. Hauptgeschäftsführer Christian Schurkart hat in den Zeitungen der Funke Mediengruppe gesagt, die Versorgung sei zwar weiter sicher, Wasser sei aber keine unbegrenzte Ressource. Flüsse wie Rhein, Elbe und Donau haben derzeit extrem niedrige Pegelstände. Nach Angaben des Bundesverbands der deutschen Binnenschifffahrt müssen derzeit Transportmengen bei Schiffen verhindert werden. Das erhöhe die Transportkosten. Bis zu 726.000 Jobs in der europäischen Autoproduktion sind bedroht. Zu diesem Ergebnis kommt eine Studie des Fraunhofer Instituts für Arbeitswirtschaft und Organisation im Auftrag des Arbeitgeberverbandes Gesamtmetall. Bis 2040 könnten demnach in der Produktion tausende Stellen wegfallen. Die ForscherInnen empfehlen, auf möglichst viele verschiedene Antriebstechnologien zu setzen, um möglichst viele Stellen zu erhalten. Sie sprechen sich zudem gegen ein Verbrennerverbot ab 2035 aus. Nach dem Weltmeistertitel 2022 in Katar steht Argentiniens Fußballnationalmannschaft erneut im WM-Finale. In einem dramatischen Halbfinale in Atlanta hat sich das Team um Superstar Lionel Messi gegen England mit 2:1 durchgesetzt. Damit bekommt Argentinien die Chance auf die erfolgreiche Titelverteidigung. Moritz Einzel berichtet aus München.
1: Das erste Tor in diesem Halbfinale erzielten die Engländer. Anthony Gordon ließ das Team von Thomas Tuchel mit seinem Treffer nach einer knappen Stunde träumen. Doch dann drehten die Argentinier auf. Mit einer Wahnsinnsmentalität drückten sie England immer mehr hinten rein. Die Tore dann fast mit Ansage. Enzo Fernandes in der 85. Minute und Lautaro Martinez in der Nachspielzeit. 2:1. Im WM-Finale trifft Argentinien am Sonntag in New York auf Europameister Spanien. Schon am Samstag stehen sich im Spiel um Platz 3 in Miami, Frankreich und England gegenüber.
0: Das waren die Max-Neo-Nachrichten. Die nächsten Nachrichten gibt's in einer Stunde.
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0: Im Studio Erik Lust. Guten Tag. Die Stadt Nürnberg arbeitet aktuell intensiv am Aktionsprogramm Starkregen. Dabei werden unter anderem Niederschlags- und Radardaten ausgewertet. Die Stadtentwässerung und Umweltanalytik Nürnberg hat zudem rund 60 Sensoren im Kanalnetz installiert. So sollen Niederschläge und Kanalverstände erfasst und die Modelle weiter verbessert werden. Ein Pilotprojekt des Servicebetriebs Öffentlicher Raum Nürnberg ist die neue Hochwassersensorik mit Warnanlage an der Unterführung Zerzabel-Hofstraße. Weitere Starkregen-Hotspots wie die Forchheimer Straße, die Gebensdorfer Straße und Kornburg werden gerade ebenfalls auf mögliche Maßnahmen geprüft. Immer mehr Kommunen kämpfen mit Wasserknappheit. Laut dem Deutschen Städtetag müssen rund 80 Kommunen verbieten, dass Trink- oder Grundwasser uneingeschränkt genutzt oder Wasser aus Flüssen und Seen entnommen wird. Hauptgeschäftsführer Christian Schurkart hat in den Zeitungen der Funke Mediengruppe gesagt, die Versorgung sei zwar weiter sicher, Wasser sei aber keine unbegrenzte Ressource. Flüsse wie Rhein, Elbe und Donau haben derzeit extrem niedrige Pegelstände. Nach Angaben des Bundesverbands der deutschen Binnenschifffahrt müssen derzeit Transportmengen bei Schiffen verhindert werden. Das erhöhe die Transportkosten. Bis zu 726.000 Jobs in der europäischen Autoproduktion sind bedroht. Zu diesem Ergebnis kommt eine Studie des Fraunhofer Instituts für Arbeitswirtschaft und Organisation im Auftrag des Arbeitgeberverbandes Gesamtmetall. Bis 2040 könnten demnach in der Produktion tausende Stellen wegfallen. Die ForscherInnen empfehlen, auf möglichst viele verschiedene Antriebstechnologien zu setzen, um möglichst viele Stellen zu erhalten. Sie sprechen sich zudem gegen ein Verbrennerverbot ab 2035 aus. Nach dem Weltmeistertitel 2022 in Katar steht Argentiniens Fußballnationalmannschaft erneut im WM-Finale. In einem dramatischen Halbfinale in Atlanta hat sich das Team um Superstar Lionel Messi gegen England mit 2:1 durchgesetzt. Damit bekommt Argentinien die Chance auf die erfolgreiche Titelverteidigung. Moritz Einzel berichtet aus München.
1: Das erste Tor in diesem Halbfinale erzielten die Engländer. Anthony Gordon ließ das Team von Thomas Tuchel mit seinem Treffer nach einer knappen Stunde träumen. Doch dann drehten die Argentinier auf. Mit einer Wahnsinnsmentalität drückten sie England immer mehr hinten rein. Die Tore dann fast mit Ansage. Enzo Fernandes in der 85. Minute und Lautaro Martinez in der Nachspielzeit. 2:1. Im WM-Finale trifft Argentinien am Sonntag in New York auf Europameister Spanien. Schon am Samstag stehen sich im Spiel um Platz 3 in Miami, Frankreich und England gegenüber.
0: Das waren die Max Neo Nachrichten. Die nächsten Nachrichten gibt's in einer Stunde.
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3: Aktuell scheint die Sonne bei 27 Grad. Gegen Nachmittag zieht es ein bisschen zu. Es bleibt aber warm und trocken bei Werten um die 30 Grad. Am Abend kühlt es leicht auf um die 23 Grad ab. Morgen wird es dann wieder nass. Dann kann es vor allem am Nachmittag auch Gewitter geben bei Werten zwischen 20 und 25 Grad.
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3: Hier ist gerade nichts los.
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3: In Nürnberg auf der Kilianstraße, auf der Bismarckstraße, auf dem Ritter vom Schuhplatz und in der Rednitzstraße. Außerdem blitzt es in Erlangen auf der Häuslinger Straße. Falls ihr noch was gesehen habt, Staus oder Blitzer, dann klingelt einfach durch oder schreibt uns eine WhatsApp. Die Nummer ins Studio, das ist die 0911 810 9000 oder schreibt uns auch gerne über die Max Neo App. Damit wünsche ich euch eine gute, aber vor allem auch sichere Fahrt.
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3: Mit Tina. Hallo und herzlich willkommen zu unserer gemeinsamen Mittagspause hier auf Max Neo. Ja, sie sind aus der Rockwelt nicht mehr wegzudenken. Die Foo Fighters. Knapp 3 Jahre ist es her, dass sie ihr Album But Here We Are rausgebracht haben. Und jetzt sind sie zurück. Ende April ist Your Favorite Toy erschienen. Unser Max Neo Album der Woche. Und wie das klingt, das erfahrt ihr gleich. Den Anfang in die Stunde macht Farewell Dear Ghost mit I Deserve You. Ich wünsche euch eine wundervolle Mittagspause.

0: Gleich 11:45, ihr hört die Max Neo Auszeit mit Tina. 11 Studioalbum, 15 Grammy-Auszeichnungen und über 3 Jahrzehnte Rockgeschichte. Das sind die Foo Fighters. Und die schlagen mit ihrem 12. Album Your Favorite Toy ein ganz neues Kapitel auf.
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0: Ende April ist das Album erschienen und zeigt die Foo Fighters von ihrer direkten Seite. Laute Gitarren, kraftvolle Drums und die Songs, die irgendwo zwischen Energie, Bedrücktheit und großen Emotionen pendeln. Asking for a Friend ist wohl der Fanliebling schlechthin auf dem Album. Und Freundschaft ist auch innerhalb der Band ein großes Thema, wie Sänger Dave Grohl betont.
2: I've always been in bands, you
3: know? Ich war eigentlich schon immer in Bands, seit ich 13 oder 14 war. Die Bands haben sich meist aus Freundschaften heraus ergeben. Das war bei meiner Band Scream so und auch bei Nirvana, wo es diese einfache Kombination aus zwei wirklich starken Elementen war. Und deshalb war mir die Zusammensetzung der Menschen schon immer wichtig. Also die Verbindung und das Gefühl zwischen uns als Freunden.
0: Im Großen und Ganzen ist Asking for a Friend genau das, was man von den Foo Fighters erwartet. Druckvolle Gitarren, eine unmittelbare Energie und natürlich der unverwechselbare Gesang von Dave Grohl. Aus unserem Album der Woche, Your Favorite Toy von den Foo Fighters, hier ist Asking for a Friend.

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1: Halb eins, ihr hört die Max Neo Auszeit. Wir haben Sommerjahr und das zeigt sich nicht nur im Kalender, sondern auch auf den Thermometern. Und die Hitze macht besonders Autofahrern ohne Klimaanlage ja zu einem unfreiwilligen Saunaaufenthalt. Und das kann besonders auf langen Autofahrten unter Umständen fatal werden. Und dann, ja, dann kommt auch noch ein Stau. Was darf man eigentlich im Falle eines Staus auf der Autobahn machen? Das hat sich meine Kollegin Melissa mal genauer angeschaut. Hallo Melissa.
2: Hallo.
1: Ja, ein Stau, der kann sich ja oft auf Kilometer erstrecken und Stunden dauern. Können wir uns denn da auch mal die Beine vertreten, wenn die Hitze im Auto einfach zu viel wird?
2: Grundsätzlich kann man nur auf Raststätten und Parkplätzen aus dem Auto aussteigen. Auf die Fahrbahn zu steigen ist nämlich eigentlich verboten, wenn es sich nicht um einen Unfall handelt. Falls euch die Hitze allerdings zu sehr zusetzt und Übelkeit oder Schwindel eintritt, würde die Polizei wahrscheinlich ein Auge zudrücken. Wichtig ist allerdings immer, beim Fahrzeug zu bleiben und im Fall eines Unfalls die Rettungskräfte nicht zu behindern.
1: Ja, Standstreifen gibt es ja so ziemlich an jeder Autobahn und dürfen wir eigentlich auch nicht befahren werden, außer bei einer Panne. Gibt es für lange Staus da eine Sonderregelung?
2: Manchmal kann es sein, dass Verkehrsschilder auf den Seitenstreifen aufgestellt sind, die die Benutzung dann erlauben. In jedem anderen Fall ist es verboten und es gibt ein Bußgeld und einen Punkt. Es ist auch verboten, grundlos auf dem Standstreifen zu halten.
1: Okay, während eines Staus bewegen sich die Autos ja sehr langsam oder auch gar nicht. Wie sieht es denn da mit der Benutzung von elektronischen Geräten aus, zum Beispiel Handy und so?
2: Das Telefonieren ist bei laufendem Motor nur mit einer Freisprecheinrichtung erlaubt. Auf dem Handy herumtippen oder sogar nur draufschauen ist komplett verboten. Der Motor muss komplett aus sein und das Auto darf sich nicht im laufenden Verkehr befinden, wenn der Fahrer sein Handy benutzt. Wer dabei erwischt wird, muss mit einem Bußgeld von bis zu 200 Euro, 2 Punkten in Flensburg und einem Fahrverbot von 1 Monat rechnen.
1: Okay, also Stau bleibt nach wie vor eine sehr unangenehme Sache. Danke dir, Melissa, für die Infos. Ja, und by the way, kleiner Funfact am Rande, das Wort Stau ist nicht die Abkürzung für stehende Autos, so wie es im Internet so ein bisschen die Runde gemacht hat. Es kommt tatsächlich vom mittelniederdeutschen Wort Stauen, also Stauen, und heißt einfach so viel wie aufhalten oder zurückhalten. Ja, wir hoffen natürlich, dass ihr alle gut an euer Ziel kommt und wir liefern natürlich den Soundtrack in jeder Lage auf Max Neo Candle Luan mit I Don't Wanna Die.

3:15, hier die Max-Neo-Auszeit mit Tina. Literatur hautnah erleben, das könnt ihr wieder ab heute. Und zwar bei den Texttagen in Nürnberg. Die starten heute und gehen noch bis einschließlich Sonntag. Euch erwarten Lesungen, Schreib- und Comic-Workshops sowie Literaturgespräche, ein Konzert und der Textualienmarkt. Der findet am Samstag und am Sonntag von jeweils 13 bis 18 Uhr statt. Hier gibt es dann auch zahlreiche kostenfreie Mitmachaktionen, Infosessions und Mini-Workshops. Es sind auch renommierte Autoren am Start, die in Lesungen und Workshops Einblicke in ihre Arbeit geben und Anregungen für das eigene Schreiben vermitteln. Die Texttage Nürnberg starten heute Abend um 19 Uhr in der Katharinenruine mit einer Lesung der Ingeborg-Bachmann-Preisträgerin Nawa Ibrahimi. Außerdem steht dieses Mal die Literatur unseres Nachbarlandes Tschechien im Fokus. Genauere Informationen findet ihr unter texttage.nürnberg.de. Auf Max Neo, The Black Keys mit Beautiful People.

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1: Im Studio Erik Lust. Guten Tag. Die Stadt Nürnberg arbeitet aktuell intensiv am Aktionsprogramm Starkregen. Dabei werden unter anderem Niederschlags- und Radardaten ausgewertet. Die Stadtentwässerung und Umweltanalytik Nürnberg hat zudem rund 60 Sensoren im Kanalnetz installiert. So sollen Niederschläge und Kanalfischstände erfasst und die Modelle weiter verbessert werden. Ein Pilotprojekt des Servicebetriebs Öffentlicher Raum Nürnberg ist die neue Hochwassersensorik mit Warnanlage an der Unterführung Zerzabel-Hofstraße. Weitere Starkregen-Hotspots wie die Forchheimer Straße, die Gebensdorfer Straße und Kornburg werden gerade ebenfalls auf mögliche Maßnahmen geprüft. Immer mehr Kommunen kämpfen mit Wasserknappheit. Laut dem Deutschen Städtetag müssen rund 80 Kommunen verbieten, dass Trink- oder Grundwasser uneingeschränkt genutzt oder Wasser aus Flüssen und Seen entnommen wird. Hauptgeschäftsführer Christian Schurkart hat in den Zeitungen der Funke Mediengruppe gesagt, die Versorgung sei zwar weiter sicher, Wasser sei aber keine unbegrenzte Ressource. Flüsse wie Rhein, Elbe und Donau haben derzeit extrem niedrige Pegelstände. Nach Angaben des Bundesverbands der deutschen Binnenschifffahrt müssen derzeit Transportmengen bei Schiffen verhindert werden. Das erhöhe die Transportkosten. Bis zu 726.000 Jobs in der europäischen Autoproduktion sind bedroht. Zu diesem Ergebnis kommt eine Studie des Fraunhofer Instituts für Arbeitswirtschaft und Organisation im Auftrag des Arbeitgeberverbandes Gesamtmetall. Bis 2040 könnten demnach in der Produktion tausende Stellen wegfallen. Die ForscherInnen empfehlen, auf möglichst viele verschiedene Antriebstechnologien zu setzen, um möglichst viele Stellen zu erhalten. Sie sprechen sich zudem gegen ein Verbrennerverbot ab 2035 aus. Nach dem Weltmeistertitel 2022 in Katar steht Argentiniens Fußballnationalmannschaft erneut im WM-Finale. In einem dramatischen Halbfinale in Atlanta hat sich das Team um Superstar Lionel Messi gegen England mit 2:1 durchgesetzt. Damit bekommt Argentinien die Chance auf die erfolgreiche Titelverteidigung. Moritz Einzel berichtet aus München.
2: Das erste Tor in diesem Halbfinale erzielten die Engländer. Anthony Gordon ließ das Team von Thomas Tuchel mit seinem Treffer nach einer knappen Stunde träumen. Doch dann drehten die Argentinier auf. Mit einer Wahnsinnsmentalität drückten sie England immer mehr hinten rein. Die Tore dann fast mit Ansage. Enzo Fernandes in der 85. Minute und Lautaro Martinez in der Nachspielzeit. 2:1. Im WM-Finale trifft Argentinien am Sonntag in New York auf Europameister Spanien. Schon am Samstag stehen sich im Spiel um Platz 3 in Miami, Frankreich und England gegenüber.
1: Das waren die Max Neo Nachrichten. Die nächsten Nachrichten gibt's in einer Stunde.
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3: Wir haben einen Mix aus Sonne und Wolken bei aktuell 28 Grad. Gegen Nachmittag zieht es dann noch ein bisschen mehr zu. Es bleibt aber warm und trocken bei Werten um die 30 Grad. Am Abend kühlt es dann leicht auf um die 23 Grad ab. Morgen wird's dann nass. Da kann es dann vor allem am Nachmittag zu Gewittern kommen bei Werten zwischen 20 und 25 Grad.
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3: Auf der A3 Würzburg Richtung Nürnberg zwischen Erlangen-Tennenlohe und Nürnberg-Nord. Hier Gefahr durch einen defekten LKW. Der rechte Fahrstreifen und der Standstreifen sind gesperrt. Das Ganze geht noch bis voraussichtlich 15 Uhr. Stauen tut es sich hier aber gerade noch nicht.
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3: In Nürnberg auf der Kilianstraße, auf der Bismarckstraße, auf dem Ritter vom Schuhplatz und in der Rednitzstraße. Außerdem blitzt es auf dem Bierweg und in der Schweinauer Hauptstraße. In Erlangen haben wir auch noch einen auf der Henkelstraße. Und falls ihr noch was gesehen habt, Staus oder Blitzer, dann klingelt einfach durch oder schreibt uns eine WhatsApp. Die Nummer ins Studio, das ist die 0911 810 9000, oder schreibt uns auch gerne über die Max Neo App. Damit wünsche ich euch eine gute, aber vor allem auch sichere Fahrt.
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3: mit Tina. Hallo und Hallöchen an diesem frühen Nachmittag hier auf Max Neo. Das Wetter sieht ja für das Wochenende eher ein bisschen, ja, nass aus, aber es bleibt nach wie vor warm. Und wer noch eine Location für unvergessliche Momente im Regen sucht, der ist bei der Kulturinsel Wörmühle in Erlangen genau richtig. Da läuft nämlich gerade das Open Air Festival. Mehr Infos dazu aber gleich. Den Anfang in die Stunde macht Paula Carolina mit Schlalalalarven. Ich wünsche euch einen wundervollen Nachmittag.

0: hört die Max Neo Auszeit mit Tina. Live-Musik unter freiem Himmel, entspannte Sommerabende und jede Menge Möglichkeiten, schöne Erinnerungen mit den Ängsten zu sammeln. Das alles bringt das Kulturinsel Wörmühle Open Air im Ewerkgarten im Erlangen mit sich. Das Event ist am Montag gestartet und geht noch bis Sonntag, den 26. Juli. Hier gibt es unter anderem Konzerte von deutschen Künstlern wie Berg an diesem Samstag.
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0: Oder Ryan am 23. Juli.
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0: Von Indie und Pop bis hin zu Jazz und Klassik ist eigentlich alles dabei. Tickets für die unterschiedlichen Auftritte gibt es ab 47 Euro. Aber es gibt auch viele Mitmachabende, die auch nichts kosten. Für den kleinen Geldbeutel ist also auch was dabei. Das Wetter sieht ja aktuell nicht so dufte aus, aber die Veranstaltungen finden auch bei Regen statt. Also schaut vorher noch mal in den Wetterbericht und startet euch wetterentsprechend gut aus. Alle Termine, Infos zu den Künstlern sowie Tickets findet ihr unter www.ewerk.de oder auch auf ihrem Insta-Profil. Passend dazu jetzt auf Max Neo Berg mit Achilles.
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0: Tina hier, ihr hört die Maxneo-Auszeit. Am Dienstag ist hier in Nürnberg ja quasi die Welt untergegangen. Stürme, heftige Winde und umgestürzte Bäume haben die Einsatzkräfte ziemlich auf Trab gehalten. Dadurch rückt auch der Klimawandel wieder mehr in den Fokus. In Deutschland haben wir bis jetzt Überflutungen und Hitze erlebt. Doch eins ist klar, die Probleme nehmen zu. Aber wie gut sind wir eigentlich auf solche Extremwetter vorbereitet? Wir von Maxneo haben uns in Nürnberg bei euch mal umgehört, ob Deutschland auf den Klimawandel vorbereitet ist und was geändert werden muss.
1: Das denke ich schon, aber das sind viele Maßnahmen angefangen, aber nicht zu Ende geführt.
2: Das ist teils, teils. Also manche, die lachen drüber und andere nehmen es sehr ernst.
3: Auch von der Atomkraft erstmal wegzugehen, ist, glaube ich, ein wichtiger Schritt.
4: Warum machen die hier Verträge, dass die noch mehr Umwelt abholzen, nur damit wir billige Ware kriegen?
5: Hat sich auch jetzt gezeigt, dass die Stadt Nürnberg auch nicht vorbereitet ist, dass die Bahnen nicht fahren können, weil die Gleise halt durch die Hitze beschädigt werden. Aber das dauert alles auch seine Zeit, müsste vielleicht schneller gehen, aber das weiß, glaube ich, auch jeder.
0: Scheint so, als wären sich hier die Befragten relativ einig. Aber was meint ihr? Ja, schreibt uns das gerne per WhatsApp an die 0911 810 9000 oder natürlich auch über unsere Maxneo-App.
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0: ihr die Max Neo Auszeit mit Tina. Mit 5 hat er Schlagzeug gelernt, danach Gitarre und Klavier sich selbst beigebracht und seinen ersten Song, ja, den hat er mit 13 veröffentlicht. Mittlerweile ist er 18 Jahre alt, singt und rappt und war im Juni Praktikant bei uns. Ja, ja. Die Rede ist hier von Fabio Noventa. Er geht zwar noch zur Schule, aber das halt irgendwie auch nur nebenbei, denn die Musik war schon immer sehr präsent in seinem Leben. Damals hat er nur auf Deutsch gesungen, mittlerweile macht er das aber auch auf Englisch. Einen von den Songs, den hört ihr gleich hier bei uns auf Max Neo. Aber live könnt ihr ihn am 24. Juli beim Sommerfest in Gerstenhof oder auf dem Heartbeats Festival in München Anfang September sehen. Damit verabschiede ich mich. Ich sag tschüss mit Ö, eure Tina, und lasst euch jetzt mal mit Fabio allein.
1: Jo Leute, was geht? Mein Name ist Fabio Noventa und ihr hört jetzt halt meinen Song Baddie, und der läuft jetzt auf Max Neo. Let's go!

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1: Im Studio Erik Lust. Guten Tag. Die Stadt Nürnberg arbeitet aktuell intensiv am Aktionsprogramm Starkregen. Dabei werden unter anderem Niederschlags- und Radardaten ausgewertet. Die Stadtentwässerung und Umweltanalytik Nürnberg hat zudem rund 60 Sensoren im Kanalnetz installiert. So sollen Niederschläge und Kanalfüllstände erfasst und die Modelle weiter verbessert werden. Ein Pilotprojekt des Servicebetriebs Öffentlicher Raum Nürnberg ist die neue Hochwassersensorik mit Warnanlage an der Unterführung Zerzabel-Hofstraße. Weitere Starkregen-Hotspots wie die Forchheimer Straße, die Gebensdorfer Straße und Kornburg werden gerade ebenfalls auf mögliche Maßnahmen geprüft. Immer mehr Kommunen kämpfen mit Wasserknappheit. Laut dem Deutschen Städtetag müssen rund 80 Kommunen verbieten, dass Trink- oder Grundwasser uneingeschränkt genutzt oder Wasser aus Flüssen und Seen entnommen wird. Hauptgeschäftsführer Christian Schurkart hat in den Zeitungen der Funke Mediengruppe gesagt, die Versorgung sei zwar weiter sicher, Wasser sei aber keine unbegrenzte Ressource. Flüsse wie Rhein, Elbe und Donau haben derzeit extrem niedrige Pegelstände. Nach Angaben des Bundesverbands der deutschen Binnenschifffahrt müssen derzeit Transportmengen bei Schiffen verhindert werden. Das erhöhe die Transportkosten. Die Rechtsextremistin Maler Svenja Liebig befindet sich seit diesem Dienstag wieder in deutscher Gewahrsam. Sie wurde damals noch unter dem Namen Sven Liebig 2023 wegen Volksverhetzung und weiterer Straftaten zu 1,5 Jahren Haft verurteilt. Noch am Ende des gleichen Jahres ist sie nach Tschechien geflohen. Als Grund für ihre Flucht ins Ausland gab sie an zu fürchten, in einem Gefängnis getötet zu werden. Viele Kritiker schließen deshalb darauf, dass die 55-Jährige die seit November bestehende Regelung zur leichteren Geschlechtsumträgung ausnutzt. Es wird gemutmaßt, dass sie das nur tat, um nicht in ein Männergefängnis verlegt zu werden. Die Anstaltsleitung hat trotzdem entschieden, ohne die Gründe dafür nennen zu wollen, Liebig in ein Männergefängnis zu stecken. Das Gericht berät sich zudem über die Möglichkeit, Liebig die Legitimität ihrer Umwandlung abzusprechen, also zu entziehen. Der Deutsche Fußballbund, DFB, unterstützt die Wiederwahl von FIFA-Präsident Gianni Infantino vorerst nicht. Grund dafür ist die erneute Kritik durch die Aufhebung der Sperre von Fußballspieler für Lorraine Bellingham. Der DFB gibt an, ein entsprechendes Schreiben nicht unterzeichnet zu haben. Über das weitere Vorgehen wird das Präsidium des Verbands beraten. Infantino will beim FIFA-Kongress im März nächsten Jahres erneut kandidieren. Das waren die meisten Neo-Nachrichten. Die nächsten Nachrichten gibt's in einer Stunde.
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1: Im Studio Erik Lust. Guten Tag. Auf der Fürther Freiheit haben Besucherinnen und Besucher am Freitag einen Einblick in die Arbeit des Bayerischen Landtags bekommen. Die Fürther Landtagsabgeordnete Barbara Fuchs hat dabei erklärt, warum solche Termine aus ihrer Sicht wichtig sind.
2: Die Idee von diesem Landtag ist ja, dass die Politik näher zu den Leuten kommt, näher in die Kommunen, in die Städte, in die Gemeinden, dass wir, das Parlament, der Landtag einfach greifbarer ist für die Leute, dass man uns direkt ansprechen kann. Es ist ja eine ganz niederschwellige Geschichte und dass die Menschen merken, wir sind auch ganz normale Menschen, haben halt unsere Ideen natürlich, aber einfach mehr Nähe herzustellen zwischen dem Landtag und den Menschen.
1: Die Anliegen aus den Gesprächen will Barbara Fuchs mit in den Bayerischen Landtag nehmen. Dort möchte sie die Themen ihrer Fraktion ansprechen und gemeinsam mit den zuständigen Fachleuten prüfen, wie sie politisch weiterverfolgt werden können. Im Müritz-Nationalpark in Mecklenburg-Vorpommern ist ein Waldbrand von rund 318 Hektar entstanden. Etwa 370 Einsatzkräfte versuchen aktuell, das Feuer einzudämmen. Wegen Altmunition und Funden von Fliegerbomben aus dem Zweiten Weltkrieg können sie das Brandgebiet nicht direkt betreten. Die Orte Granzin und Granziner Mühle sind evakuiert worden. Auch Einsatzkräfte aus Bayern werden die Löscharbeiten heute unterstützen. Die Ursache des Feuers ist noch unklar. Die Rechtsextremistin Maler Svenja Liebig befindet sich seit diesem Dienstag wieder in deutscher Gewahrsam. Sie wurde damals noch unter dem Namen Sven Liebig 2023 wegen Volksverhetzung und weiterer Straftaten zu 1,5 Jahren Haft verurteilt. Noch am Ende des gleichen Jahres ist sie nach Tschechien geflohen. Als Grund für ihre Flucht ins Ausland gab sie an zu fürchten, in einem Gefängnis getötet zu werden. Viele Kritiker stießen deshalb darauf, dass die 55-Jährige die seit November bestehende Regelung zur leichteren Geschlechtsumträgung ausnutzt. Es wird gemutmaßt, dass sie das nur tat, um nicht in ein Männergefängnis verlegt zu werden. Die Anstaltsleitung hat trotzdem entschieden, ohne die Gründe dafür nennen zu wollen, Liebig in ein Männergefängnis zu stecken. Das Gericht berät sich zudem über die Möglichkeit, Liebig die Legitimität ihrer Umwandlung abzusprechen, als auch zu entziehen. Der Deutsche Fußballbund, DFB, unterstützt die Wiederwahl von FIFA-Präsident Gianni Infantino vorerst nicht. Grund dafür ist die erneute Kritik durch die Aufhebung der Sperre von Fußballspieler für Lorraine Balligan. Der DFB gibt an, ein entsprechendes Schreiben nicht unterzeichnet zu haben. Über das weitere Vorgehen wird das Präsidium des Verbands beraten. Infantino will beim FIFA-Kongress im März nächsten Jahres erneut kandidieren. Das waren die Max Neo Nachrichten. Die nächsten Nachrichten gibt's in einer Stunde.
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1: Im Studio Erik Lust. Guten Tag. Auf der Fürther Freiheit haben Besucherinnen und Besucher am Freitag einen Einblick in die Arbeit des Bayerischen Landtags bekommen. Die Fürther Landtagsabgeordnete Barbara Fuchs hat dabei erklärt, warum solche Termine aus ihrer Sicht wichtig sind.
2: Die Idee von diesem Landtag ist ja, dass die Politik näher zu den Leuten kommt, näher in die Kommunen, in die Städte, in die Gemeinden, dass wir, das Parlament, der Landtag einfach greifbarer ist für die Leute, dass man uns direkt ansprechen kann. Es ist ja eine ganz niederschwellige Geschichte und dass die Menschen merken, wir sind auch ganz normale Menschen, haben halt unsere Ideen natürlich, aber einfach mehr Nähe herzustellen zwischen dem Landtag und den Menschen.
1: Die Anliegen aus den Gesprächen will Barbara Fuchs mit in den Bayerischen Landtag nehmen. Dort möchte sie die Themen ihrer Fraktion ansprechen und gemeinsam mit den zuständigen Fachleuten prüfen, wie sie politisch weiterverfolgt werden können. Im Müritz-Nationalpark in Mecklenburg-Vorpommern ist ein Waldbrand von rund 318 Hektar entstanden. Etwa 370 Einsatzkräfte versuchen aktuell, das Feuer einzudämmen. Wegen Altmunition und Funden von Fliegerbomben aus dem Zweiten Weltkrieg können sie das Brandgebiet nicht direkt betreten. Die Orte Granzin und Granziner Mühle sind evakuiert worden. Auch Einsatzkräfte aus Bayern werden die Löscharbeiten heute unterstützen. Die Ursache des Feuers ist noch unklar. Die Rechtsextremistin Maler Svenja Liebig befindet sich seit diesem Dienstag wieder in deutscher Gewahrsam. Sie wurde damals noch unter dem Namen Sven Liebig 2023 wegen Volksverhetzung und weiterer Straftaten zu 1,5 Jahren Haft verurteilt. Noch am Ende des gleichen Jahres ist sie nach Tschechien geflohen. Als Grund für ihre Flucht ins Ausland gab sie an zu fürchten, in einem Gefängnis getötet zu werden. Viele Kritiker stießen deshalb darauf, dass die 55-Jährige die seit November bestehende Regelung zur leichteren Geschlechtsumträgung ausnutzt. Es wird gemutmaßt, dass sie das nur tat, um nicht in ein Männergefängnis verlegt zu werden. Die Anstaltsleitung hat trotzdem entschieden, ohne die Gründe dafür nennen zu wollen, Liebig in ein Männergefängnis zu stecken. Das Gericht berät sich zudem über die Möglichkeit, Liebig die Legitimität ihrer Umwandlung abzusprechen, als auch zu entziehen. Der Deutsche Fußballbund, DFB, unterstützt die Wiederwahl von FIFA-Präsident Gianni Infantino vorerst nicht. Grund dafür ist die erneute Kritik durch die Aufhebung der Sperre von Fußballspieler für Lorraine Balligan. Der DFB gibt an, ein entsprechendes Schreiben nicht unterzeichnet zu haben. Über das weitere Vorgehen wird das Präsidium des Verbands beraten. Infantino will beim FIFA-Kongress im März nächsten Jahres erneut kandidieren. Das waren die Max Neo Nachrichten. Die nächsten Nachrichten gibt's in einer Stunde.
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1: Im Studio Erik Lust. Guten Tag. Auf der Fürther Freiheit haben Besucherinnen und Besucher am Freitag einen Einblick in die Arbeit des Bayerischen Landtags bekommen. Die Fürther Landtagsabgeordnete Barbara Fuchs hat dabei erklärt, warum solche Termine aus ihrer Sicht wichtig sind.
2: Die Idee von diesem Landtag ist ja, dass die Politik näher zu den Leuten kommt, näher in die Kommunen, in die Städte, in die Gemeinden, dass wir, das Parlament, der Landtag einfach greifbarer ist für die Leute, dass man uns direkt ansprechen kann. Es ist ja eine ganz niederschwellige Geschichte und dass die Menschen merken, wir sind auch ganz normale Menschen, haben halt unsere Ideen natürlich, aber einfach mehr Nähe herzustellen zwischen dem Landtag und den Menschen.
1: Die Anliegen aus den Gesprächen will Barbara Fuchs mit in den Bayerischen Landtag nehmen. Dort möchte sie die Themen ihrer Fraktion ansprechen und gemeinsam mit den zuständigen Fachleuten prüfen, wie sie politisch weiterverfolgt werden können. Nach Zerschiffsunglücken vor der Küste Myanmars werden mehr als 500 Todesopfer befürchtet. Die beiden Schiffe sind Ende Juni im Bundesstaat Rakhine gechartert. An Bord waren vor allem Angehörige der muslimischen Minderheit Rohingya. Nach Angaben der Vereinigten Nationen sind beide Schiffe vermutlich in rauer See gesunken. Die Rohingya werden in Myanmar verfolgt und fliehen deshalb oft übers Meer. Die Rechtsextremistin Mala Svenja Liebig befindet sich seit diesem Dienstag wieder in deutscher Gewahrsam. Sie wurde damals noch unter dem Namen Sven Liebig 2023 wegen Volksverhetzung und weiterer Straftaten zu 1,5 Jahren Haft verurteilt. Noch am Ende des gleichen Jahres ist sie nach Tschechien geflohen. Als Grund für ihre Flucht ins Ausland gab sie an zu fürchten, in einem Gefängnis getötet zu werden. Viele Kritiker schließen deshalb darauf, dass die 55-Jährige die seit November bestehende Regelung zur leichteren Geschlechtsumträgung ausnutzt. Es wird gemutmaßt, dass sie das nur tat, um nicht in ein Männergefängnis verlegt zu werden. Die Anstaltsleitung hat trotzdem entschieden, ohne die Gründe dafür nennen zu wollen, Liebig in ein Männergefängnis zu stecken. Das Gericht berät sich zudem über die Möglichkeit, Liebig die Legitimität ihrer Umwandlung abzusprechen, als auch zu entziehen. Der Deutsche Fußballbund, DFB, unterstützt die Wiederwahl von FIFA-Präsident Gianni Infantino vorerst nicht. Grund dafür ist die erneute Kritik durch die Aufhebung der Sperre von Fußballspieler für Lorraine Belligan. Der DFB gibt an, ein entsprechendes Schreiben nicht unterzeichnet zu haben. Über das weitere Vorgehen wird das Präsidium des Verbands beraten. Infantino will beim FIFA-Kongress im März nächsten Jahres erneut kandidieren. Das waren die Max Neo Nachrichten um 5. Die nächsten Nachrichten gibt es noch in dieser Stunde in unserem Nachrichtenmagazin.
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1: Im Studio Erik Lust. Guten Abend. Die Stadt Nürnberg arbeitet aktuell intensiv am Aktionsprogramm Starkregen. Dabei werden unter anderem Niederschlags- und Radardaten ausgewertet. Die Stadtentwässerung und Umweltanalytik Nürnberg hat zudem rund 60 Sensoren im Kanalnetz installiert. So sollen Niederschläge und Kanalfischstände erfasst und die Modelle weiter verbessert werden. Ein Pilotprojekt des Servicebetriebs Öffentlicher Raum Nürnberg ist die neue Hochwassersensorik mit Warnanlage an der Unterführung Zerzabel-Hofstraße. Weitere Starkregen-Hotspots wie die Forchheimer Straße, die Gebensdorfer Straße und Kurmburg werden gerade ebenfalls auf mögliche Maßnahmen.

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1: Im Studio Erik Lust. Guten Abend. Auf der Fürther Freiheit haben Besucherinnen und Besucher am Freitag einen Einblick in die Arbeit des Bayerischen Landtags bekommen. Die Fürther Landtagsabgeordnete Barbara Fuchs hat dabei erklärt, warum solche Termine aus ihrer Sicht wichtig sind.
2: Die Idee von diesem Landtag ist ja, dass die Politik näher zu den Leuten kommt, näher in die Kommunen, in die Städte, in die Gemeinden, dass wir, das Parlament, der Landtag einfach greifbarer ist für die Leute, dass man uns direkt ansprechen kann. Es ist ja eine ganz niederschwellige Geschichte und dass die Menschen merken, wir sind auch ganz normale Menschen, haben halt unsere Ideen natürlich, aber einfach mehr Nähe herzustellen zwischen dem Landtag und den Menschen.
1: Die Anliegen aus den Gesprächen will Barbara Fuchs mit in den Bayerischen Landtag nehmen. Dort möchte sie die Themen ihrer Fraktion ansprechen und gemeinsam mit den zuständigen Fachleuten prüfen, wie sie politisch weiterverfolgt werden können. Nach Zerschiffsunglücken vor der Küste Myanmars werden mehr als 500 Todesopfer befürchtet. Die beiden Schiffe sind Ende Juni im Bundesstaat Rakhine gechartert. An Bord waren vor allem Angehörige der muslimischen Minderheit Rohingya. Nach Angaben der Vereinigten Nationen sind beide Schiffe vermutlich in rauer See gesunken. Die Rohingya werden in Myanmar verfolgt und fliehen deshalb oft übers Meer. Frankreich hat ein Gesetz für die Sterbehilfe verabschiedet. Fortan soll jeder französische Staatsbürger, der dauerhaft im Land lebt und unheilbar krank ist, für sich entscheiden dürfen, ob er oder sie weiterleben will. Ein medizinisches Gremium wird jeden Antrag prüfen. Die Betroffenen sollen das tödliche Mittel, wenn möglich, selbst nehmen. Falls das nicht möglich ist, so werden Leute gesucht, die dazu fähig sind. Da es eine nicht lebensbedrohliche Situation ist, dadurch also nicht unter verweigerte Hilfeleistung fällt, dürfen Ärzte und Pflegekräfte ihre Mitwirkung aus Gewissensgründen verweigern. 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
1: Im Studio Erik Rost. Guten Abend. Die Rechtsextremistin Mala Svenja Liebig befindet sich seit diesem Dienstag wieder in deutscher Gewahrsam. Sie wurde damals noch unter dem Namen Sven Liebig 2023 wegen Volksverhetzung und weiterer Straftaten zu 1,5 Jahren Haft verurteilt. Noch am Ende des gleichen Jahres ist sie nach Tschechien geflohen. Als Grund für ihre Flucht ins Ausland gab sie an zu fürchten, in einem Gefängnis getötet zu werden. Viele Kritiker schließen deshalb darauf, dass die 55-Jährige die seit November bestehende Regelung zur leichteren Geschlechtsumträgung ausnutzt. Es wird gemutmaßt, dass sie das nur tat, um nicht in ein Männergefängnis verlegt zu werden. Die Anstaltsleitung hat trotzdem entschieden, ohne die Gründe dafür nennen zu wollen, Liebig in ein Männergefängnis zu stecken. Das Gericht berät sich zudem über die Möglichkeit, Liebig die Legitimität ihrer Umwandlung abzusprechen, also zu entziehen. Immer mehr Kommunen kämpfen mit Wasserknappheit. Laut dem Deutschen Städtetag müssen rund 80 Kommunen verbieten, dass Trink- oder Grundwasser uneingeschränkt genutzt oder Wasser aus Flüssen und Seen entnommen wird. Hauptgeschäftsführer Christian Schurkart hat in den Zeitungen der Funke Mediengruppe gesagt, die Versorgung sei zwar weiter sicher, Wasser sei aber keine unbegrenzte Ressource. Flüsse wie Rhein, Elbe und Donau haben derzeit extrem niedrige Pegelstände. Nach Angaben des Bundesverbands der deutschen Binnenschifffahrt müssen derzeit Transportmengen bei Schiffen verhindert werden. Das erhöhe die Transportkosten. Bis zu 726.000 Jobs in der europäischen Autoproduktion sind bedroht. Zu diesem Ergebnis kommt eine Studie des Fraunhofer Instituts für Arbeitswirtschaft und Organisation im Auftrag des Arbeitgeberverbandes Gesamtmetall. Bis 2040 könnten demnach in der Produktion tausende Stellen wegfallen. Die ForscherInnen empfehlen, auf möglichst viele verschiedene Antriebstechnologien zu setzen, um möglichst viele Stellen zu erhalten. Sie sprechen sich zudem gegen ein Verbrennerverbot ab 2035 aus. Im Müritz-Nationalpark in Mecklenburg-Vorpommern ist ein Waldbrand von rund 318 Hektar entstanden. Etwa 370 Einsatzkräfte versuchen aktuell, das Feuer einzudämmen. Wegen Altmunition und Funden von Fliegerbomben aus dem Zweiten Weltkrieg können sie das Brandgebiet nicht direkt betreten. Die Orte Granzin und Granziner Mühle sind evakuiert worden. Auch Einsatzkräfte aus Bayern werden die Löscharbeiten heute unterstützen. Die Ursache des Feuers ist noch unklar.

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1: Im Studio Erik Lust. Guten Abend. Nach dem Weltmeistertitel 2022 in Katar steht der Argentiniens Fußballnationalmannschaft erneut im WM-Finale. In einem dramatischen Halbfinale in Atlanta hat sich das Team um Superstar Lionel Messi gegen England mit 2:1 durchgesetzt. Damit bekommt Argentinien die Chance auf die erfolgreiche Titelverteidigung. Moritz Einzel berichtet aus München.
2: Das erste Tor in diesem Halbfinale erzielten die Engländer. Anthony Gordon ließ das Team von Thomas Tuchel mit seinem Treffer nach einer knappen Stunde träumen. Doch dann drehten die Argentinier auf. Mit einer Wahnsinnsmentalität drückten sie England immer mehr hinten rein. Die Tore dann fast mit Ansage. Enzo Fernandes in der 85. Minute und Lautaro Martinez in der Nachspielzeit. 2:1. Im WM-Finale trifft Argentinien am Sonntag in New York auf Europameister Spanien. Schon am Samstag stehen sich im Spiel um Platz 3 in Miami, Frankreich und England gegenüber.
1: Der Deutsche Fußballbund, DFB, unterstützt die Wiederwahl von FIFA-Präsident Gianni Infantino vorerst nicht. Grund dafür ist die erneute Kritik durch die Aufhebung der Sperre von Fußballspieler für Lorraine Belligan. Der DFB gibt an, ein entsprechendes Schreiben nicht unterzeichnet zu haben. Über das weitere Vorgehen wird das Präsidium des Verbands beraten. Infantino will beim FIFA-Kongress im März nächsten Jahres erneut kandidieren. Das war das Max Neo Nachrichtenmagazin mit Erik Lost. Gute Unterhaltung im weiteren Programm. 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

haben herausgefunden, dass gegen Demonstranten auch bezahlt werden. Dass direkt ausgezahlt wird, 30 Euro pro Stunde, das haben wir nicht nachweisen können. Aber über eine Vielzahl von seltsamen linksextremen Vereinen funktioniert das wunderbar. Das sind also nichts anderes als Berufsgegendemonstranten, die von Demo zu Demo gekarrt werden, womit versucht wird, uns fertig zu machen.

Ihr hört Free Spirit Jugendradio auf Max Neo. Das war die Nürnberger Band Acne Kid Joe mit dem Song What AFD Thinks We Do. Ich bin Friedrich und das wird eine musikalische Sendung. Wir waren für euch beim Bandkarussell in der Musikzentrale und haben uns Konzerte von 4 Bands angehört und mit ihnen gesprochen. Wir starten mit einer Person, die bisher noch ziemlich unter dem musikalischen Radar herumgeschwommen ist. Tom Fono. Zuerst lernen wir ihn musikalisch kennen.

0: Ihr hört Free Spirit Jugendradio auf Max Neo. Das war Tom Fono live aus der Musikzentrale im April 2026. Wir haben ihn kurz vor dem Konzert noch getroffen. Hallo.
1: Hi, ich freue mich hier zu sein.
0: Wie kommt es, dass wir bisher noch so gar nichts von dir mitbekommen haben?
1: Ich bin in der Nürnberger Musikszene noch nicht so lange aktiv. Ich habe lange in Amberg gewohnt und ja, ich wohne jetzt schon seit 10 Jahren in Nürnberg, aber richtig musikalisch vor allem seit 2-3 Jahren wieder. Und habe dann gestartet mit einem Akustikprojekt mit einer Freundin namens Onka. Und dieses Soloprojekt, mit dem ich heute auch spiele, das gibt es jetzt seit 1,5-2 Jahren, also sehr, sehr jung. Auch passiert auch gut was schon.
0: Was war der Auslöser?
1: Es hat mir voll gefehlt, Musik zu machen. Also früher während dem Studium auch viel in Bands unterwegs gewesen, das hat voll Bock gemacht. Mit dem Arbeitsleben wurde es leider irgendwie ein bisschen weniger. Und dann kam irgendwann der Punkt, wo ich gesagt habe, okay, ich muss da wieder mehr machen. Und seitdem mache ich auch wesentlich mehr wieder.
0: Wie schwierig ist es, wenn du aus Bands kommst, jetzt ein Soloprojekt zu haben?
1: Es ist schon eine Challenge. Also allein vom auf die Bühne gehen, also das ist auch was ganz anderes, wenn man, ich war halt Gitarrist oder Bassist, in der Band, wenn man zu viert oder zu fünft auf der Bühne steht, ist es einfacher als alleine. Das ist auch nochmal einfach viel intensiver, wenn man alleine auf der Bühne steht. Das Programm vorzubereiten ist auch viel, viel aufwendiger. Also ich habe so ein Setup rund um eine Loopstation, spiele Gitarre, Bass, habe einen Synthi, einen Drum-Sequencer und Gesang noch dazu. Und das alles zu konzeptionieren ist schon aufwendig, aber es macht auch ziemlich viel Bock.
0: Was machst du dann, wenn du deine Songs schreibst?
1: Es ist sehr unterschiedlich. Also meistens geht es mit einer Gitarrenidee los, dass ich irgendeinen Riff oder irgendwas auf der Gitarre habe, was ich so einfach mal gedudelt habe. Und dann setze ich mich oft halt an mein Setup, an die Loopstation. Und das Coole ist, ich kann da die Sachen direkt super easy aufnehmen. Habe das alles auch gesynkt mit dem Drum Sequencer und probiere dann einfach aus. Also ich sitze dann teilweise einfach ein paar Stunden an meiner Loopstation und probiere aus, was funktioniert am Bass gut dazu, probiere irgendwelche Synthi-Sounds aus und so entwickelt sich so ein Stück, einfach so Stück für Stück weiter und erwacht so zum Leben.
0: Wann kommt der Text?
1: Der kommt bei mir tatsächlich recht spät. Also mit Singen habe ich erst vor gut einem Jahr angefangen, vor 1,5 Jahren. Es macht mir sehr, sehr viel Spaß. Ich war aber tatsächlich vom Musikhören her, das ist auch ein umstrittenes Thema, eher der Typ, der nicht so sehr, also sehr spät auf die Texte achtet. Also ich finde es schon wichtig, dass der Inhalt gut ist. Also, aber beim Musikhören achte ich als erstes mehr auf die Instrumente, auf den Beat, was macht der Bass, was macht die Gitarre etc. Auch der Gesang, wie ist die tonale Entwicklung, Stimmeinsatz und so weiter. Ich muss gestehen, auf den Inhalt, erst wenn ich mich mit einem Stück ein bisschen später beschäftige. Und deswegen bei mir, also Text ist gerade auch noch die große Challenge, aber der kommt recht spät. Also ich habe vorher meistens schon irgendwie so Melodie im Kopf und versuche dann quasi auch auf die Rhythmik einen passenden Text zu schreiben.
0: Spannend. Ich höre zuerst die Geschichte im Text und dann auf die Musik. In deinem Kopf ist es anscheinend anders.

0: andersrum.
1: Ja, es ist anders, glaube ich, einfach mal. Also ich glaube, das gibt da ganz auch verschiedene. Ich hatte mal so ein Buch, ich weiß nicht mehr, wie es heißt, aber wo auch so analysiert wurde, wie man unterschiedlich Musik hören kann, auch die ganzen Elemente mit Rhythmik, Melodie etc. Und wo auch einfach schön dargestellt wurde, wie unterschiedlich Menschen Musik hören. Das fand ich auch sehr spannend.
2: Was sind dann die Geschichten, die dich interessieren?
1: Inhaltlich, gut, es bewegen mich teilweise auch aktuelle Themen, so politische Situationen, gerade auch ein bisschen schwierig, auch sowohl Außenpolitik als auch Innenpolitik. Teilweise auch eigene Themen, so Umgang mit Konflikten und einfach wie man mit seinem Struggle klarkommt und auch aus seiner eigenen Kopfwelt mal rauskommt.
0: Hast du schon Lösungen?
1: So beim Textschreiben irgendwie das zu versuchen, da irgendwie eine Lösung anzubieten, finde ich schwierig. Ich bin im Endeffekt Musiker und kein Philosoph. Ich versuche, ein paar Gedanken niederzuschreiben, die in einen musikalischen Kontext einzubetten, und was die Leute dann da raushören oder sich rausziehen, ist dann jedem selber überlassen, jedem und jeder.
0: Gibt's schon Musik von dir irgendwo zu hören?
1: Ja, also das ganze Thema ging ja erstmal als Studioprojekt los. Ich habe zuerst ein paar Nummern aufgenommen und die dann released. Vor 2 Jahren ungefähr. Die gibt es auch auf allen Streaming-Plattformen, also Qobuz, Spotify, Apple Music etc. Da kann man reinhören. Ich habe mittlerweile 5 oder 6 Nummern. Eine Single kam erst vor 3 Monaten raus oder 2 Monaten. Außerdem war ich letztes Jahr bei ein paar super coolen Leuten hier in Nürnberg von Upstage Concerts, die stecken riesig viel Aufwand rein, um Live-Konzerte mitzufilmen. Und da gab es eine kleine Session, die richtig cool mitgefilmt wurde mit 4 Kameras. Ton wurde mega professionell aufgezeichnet. Und das gibt's auf YouTube, 2 Stück von mir vom letzten Jahr Oktober.

0: Thank you.
1: Ihr hört Frisbee Jugendradio auf Max Neo. Das war er also, der erste Song von Death Star Disco. Wir haben uns mit ihnen in einem kleinen Studio über der Bühne der Musikzentrale getroffen. Für mich ein super herausforderndes Interview, weil ich es ab und zu auf Englisch führen musste.
0: Dankeschön, hello.
1: Wer gehört zur Band?
0: Oh my God, my name's Tracy, I do stuff. And next to me is
2: Lauren. I do keyboards and a bit of singing.
3: Und am Bass der Ferdinand.
1: Also in der Ultra-Kurzfassung der Übersetzung, Tracy macht Sachen und Lauren singt. Und weil ich sie so kurz vor ihrem Konzert getroffen habe, habe ich gleich noch die Frage hinterhergeschoben, was Death Star Disco für heute Abend im Mutzclub geplant hat.
0: Oh my God, what are we doing tonight? Tonight we have many exciting ideas. We've started to make videos that go with our music, and so that will be a first, assuming it all actually works. And we just keep doing more and more music, and I think the sound has changed over the years. So tonight we'll play some old songs and some new songs.
1: Also eine Premiere ist es, dass sie Videos zu ihrer Musik gemacht haben, die sie im Hintergrund ablaufen lassen. Außerdem hat sich ihre Musik über die Jahre sehr verändert und sie werden im Konzert ein paar alte und ein paar ganz neue Sachen spielen, damit man den ganzen Death Star Disco Sound bekommt. Das ist natürlich interessant. Wie klingt denn Death Star Disco aktuell?
0: Oh my God, this is a big question. I assume I'm going to get stuck answering it, right?
2: Well, for me it hasn't changed at all in 6 years, really. I mean, new songs. But the setup, like the rehearsals, are all very comfortable and kind of the same as ever for me. Yeah.
0: Mm. Anything you want to add?
3: Ja, ich würde auch sagen, es hat sich nicht so viel verändert. Wir sind immer noch die gleiche Band, die wir von Anfang an waren. Wir haben uns noch nie gestritten. Wir machen alles irgendwie relativ gemeinsam. Und ja, es läuft gut. Wir haben viele Konzerte und ich hoffe, dass es so weitergeht. Wir haben am Anfang gesagt, uns gibt es nur bis 2025, dann wird alles gelöscht.
1: Warum habt ihr gesagt, 2025 löst ihr euch auf und löscht dann alles?
3: That's a good question, ask.
0: Well, I'm actually kind of surprised that we're all still here at the moment in 2026. So maybe it was a little bit of a dark prediction that it wasn't only going to be our music that was gone, but maybe all of us. I guess it could still come true. Maybe I just got the year wrong.
1: So genau weiß das also keiner. Aber es ist 2026 und sie sind immer noch da. Also zurück zur Frage. Wie hat sich denn die Musik von Death Star Disco verändert? Und wie klingt es gerade?
0: You know, the music, I don't even know what the music was in the first place to know how it's changed. I know that one thing that's changed is while Ferdinand and I still basically just play guitars, every chance we get, we put a new toy in front of Lauren. So she gets more and more. We had a gig where she's playing like multiple synthesizers and has like a Darth Vader type voice that she can do. And we had like two harps in front of you. So basically, if anybody has any instruments that they want Death Star to do, just tell us, we'll put it in front of Lauren.
2: Yes.
0: It'll all be fine. Mm-hmm.
1: Also was sich vor allem verändert hat, sind Sachen, die Lauren betreffen. Die Jungs spielen nach wie vor Gitarre, aber ab und zu finden sie hübsche und musikalische Spielsachen wie Synthes oder mal eine Harfe. Die stellen sie dann vor Lauren hin, schauen, was sie Schönes daraus macht. Wir hören uns mal noch einen Song von Death Star Disco an, in dem sie schöne Sachen mit Musik machen. Live aus der Musikzentrale beim Bandkarussell im April.

0: Thank you.
1: Ihr hört Frisbee Jugendradio auf Max Neo und wir hören gerade rein in das aktuelle Live-Set von Death Star Disco. Wir haben sie kurz vor ihrem Auftritt beim Bandkarussell im Mutzclub getroffen. Das ist jetzt natürlich vorbei. Daher stellen wir jetzt für euch an die Band die Servicefrage. Was sind eigentlich eure Pläne für den Sommer?
0: Oh my God, do you guys have any big summer plans?
2: As a band, right? We got a bunch of concerts.
3: Also im Juli zum Beispiel spielen wir am 4. Juli auf dem guten alten Südstadtfest um 18 Uhr und am 16. Juli im Kulturgarten da beim Hauptbahnhof, ne, in dem Kulturhaus.
1: Wo bekommt man denn Infos über euch und alle Termine?
3: Ja, auf Instagram natürlich und ja, ich glaube, da ist alles veröffentlicht und man kann die Musik natürlich immer sehr gut auch auf Spotify zum Beispiel oder auf allen anderen Streamingdiensten.
1: Letzte Frage. Wenn ihr euch einen Song von Death Star Disco raussuchen könntet, den sich die Leute unbedingt anhören sollen, welchen solltet ihr nehmen?
0: Oh my God. So there's a couple songs that have streamed than others, but there's one that we're going to release very soon that's called Fighting Midnight. And I feel this is a song that defines us as a band, but is also a little bit more accessible than some of our songs that are a little bit strange. So I would recommend checking out Fighting Midnight. It's going to be released next month.
4: Also, wenn wir diese ganze Sendung senden, dann ist es quasi vor kurzem erschienen, der aktuellste Song von Death Star Disco heißt Fighting Midnight und ist ein bisschen zugänglicher als das, was sie sonst machen. Also von daher, checkt sie mal aus auf Spotify oder auf ein Plattformen eurer Wahl, Death Star Disco. Und jetzt hören wir rein in ihr Konzert in der Musikzentrale vom April.
1: Tracy meint, der aktuelle Song von Death Star Disco, Fighting Midnight, definiert sie gerade als Band ganz gut und den würde er euch definitiv ans Herz legen. Wir hören jetzt rein in ihren zweiten Song aus der Musikzentrale beim Bandkarussell.

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0: Die Band Sind mit dem neuen Song Alles wird gut im Free Spirit Jugendradio auf Max Neo. Gut wird auch der Juli in der Luise. Unsere Hanna hat für euch die Veranstaltungstipps.
1: Hi, hier ist Hanna vom Luise-Team mit unseren Veranstaltungstipps für den Juli. Am 16.07. findet das Kulturportal statt. Es wird eine Open Stage geben und einen Kreativmarkt, an dem selbstgemachte Kunststücke verkauft werden.

0: Vielen Dank.
1: Ihr hört Frischspirit-Jugendradio auf Max Neo. Ihr hört Frischspirit-Jugendradio auf Max Neo. Das war der erste Song von Early Whitney live aus der Musikzentrale beim Bandkarussell im April. Wir haben mit den beiden Musikern vor ihrem Konzert gesprochen. Zuerst müssen sie sich vorstellen.
2: Ich bin Julian, ich spiele Bass, bin aus Bochum. Genau.
3: Und ich bin Benny und spiele Gitarre und singe.
1: Bist du wirklich heute aus Bochum gekommen?
2: Das wäre mir zu heftig gewesen, die Strecke zu fahren und dann direkt irgendwie Soundcheck zu machen. Nee, ich habe bei Benny gepennt und alles ganz entspannt.
1: Aber ihr seid eine Fernbeziehungsband.
3: Ja.
2: So sieht's aus, wobei ich heute gesagt habe, ich finde es echt nett in dieser Ecke und weil das mit dem Millionär werden noch klappt, dann würde ich mir auch eine Wohnung nehmen.
3: Wir waren in Fürth, also für.
2: Wobei ich gerade gehört habe von einem anderen Musiker, dass das jetzt passé ist und die jüngeren Generationen diesen Streit nicht mehr austragen. Und er hat aber auch einen Satz gesagt, der vielleicht kriegt mehr, den sage ich jetzt nicht, ich meine, oder? Jetzt habe ich ihn so angespoilert. Er meinte, Fürth sei für ihn ein Stadtteil von Nürnberg. Ich weiß auch gar nicht, wie gesagt, ich komme aus dem Ruhrgebiet, ich kann das gar nicht. Ich verstehe den Streit sowieso nicht, ich finde beide Städte schön, ich bin aber mehr in Fürth, so, wenn ich in der Region bin, weil der Benny. Ja.
1: Was hat euch denn als Band Early Whitney zusammengebracht?
2: Jetzt sag nicht, wie lange wir uns schon kennen, dann kann man daraus schließen, wie alt wir sind. Mal, die haben schon viele andere Konstellationen, ja, also jetzt nicht praktisch zusammen auf der Bühne stehen das erste Mal, aber wir haben in anderen Konstellationen gespielt und haben schon zusammen getourt und alles und kennen uns einfach schon ziemlich lange. Und damals waren wir bei einem sogenannten Online-Label, da war das noch irgendwie so, wow, was ist denn ein Online-Label? Also kann man schon drauf schließen, wir sind ein bisschen älter vielleicht schon. Und ja, da haben wir so die ersten Shows zusammen gespielt früher und da ist der Kontakt irgendwie geblieben und ja, dann hat der Benny sehr schöne neue Songs geschrieben. Ich habe auch Songs geschrieben und dann haben wir gesagt, okay, irgendwie sind die von Benny ein bisschen fresher und dann haben wir gesagt, dann machen wir Bennys, der Bassist und bin das auch gerne. So.
1: Was kann Benny, dass du sagst, für den oder mit dem spiele ich Bass?
2: Das ist natürlich das ist jetzt so ein bisschen Fishing for Compliments. Ja, Benny ist natürlich ein Mann der Extreme. Also er spielt, er hat das Auge auf viele Sachen gleichzeitig. Also er hat damals immer noch so mit dem Tambourin, mit dem Fuß gespielt und gleichzeitig Gitarre und gesungen und was nicht alles und dann noch eine Band irgendwie angeleitet. Das macht einfach ein sehr interessantes Songwriting, finde ich. So. Und da fallen Begriffe wie schön oder nachdenklich oder so passen da gar nicht zu, weil es doch nochmal was ganz anderes ist. Und dann wird ja Kunst interessant, wenn man sie nicht so definieren kann, würde ich sagen. So, und das ist es eigentlich. Und die Einflüsse, die teile ich, also wir haben so einen ähnlichen Referenzkosmos, teilweise unterscheidet er sich doch auch, aber teilweise gibt es da Überschneidungen und wir finden viele Sachen irgendwie ähnlich gut und dann hat man auch immer gute Referenzen, so wo man sagen kann, okay, der Sound ist irgendwie toll von Produktion XY, lass uns doch mal versuchen, das vielleicht ein bisschen mehr in die Richtung klingen zu lassen oder so. Also wir klauen natürlich viel.
1: Und umgekehrt?
3: Julian ist natürlich erstmal ein super Gastgeber. Ich war jetzt noch ein paar Mal auch zum Proben bei dir. Wir haben nicht ganz so oft geprobt, aber ich habe natürlich auch immer seine Musik bewundert. Also, und es war natürlich ähnlich schräg. Und Julian hatte auch ich habe ihn kennengelernt als Solomusiker eigentlich. Also ja, die Band, die habe ich dann teilweise das doch mit Band gespielt, aber natürlich auch viel, wenn wir zusammen unterwegs waren, hast du auch viel alleine Singer-Songwriter gemacht, mit vielen Effekten. Das fand ich auch immer sehr spannend und unterhaltsam und auch ein bisschen überdreht im Positiven. Und das hat eigentlich immer ganz, das fand ich war so eine Sache, wo sich der Kreis schließt, wo ich denke, da haben wir ganz gut zusammengepasst. Also insofern, dass wir beide so ein bisschen überdreht vielleicht auf der Bühne manchmal.
2: Aber ich glaube, es gleicht sich
3: aber
2: auch.
3: Das jetzt, genau, das ist irgendwie so Minus und Minus, vielleicht Plus oder so, oder Plus und Plus Minus, oder
2: es heißt ja auch, dass so exzentrische Gestalten nicht viel miteinander anfangen können. Irgendwie so, wenn Karl Lagerfeld auf Udo Lindenberg getroffen ist, dann wussten die gar nicht, worüber sie reden sollten. Irgendwie, ich weiß jetzt nicht, inwiefern das jetzt direkt passt, aber da entsteht was Neues, wenn Leute, die viele verrückte Ideen haben, so zusammenkommen, da muss man erstmal vielleicht auch einen Strich ziehen und dann wird's gar nicht, dann wird's vielleicht auch ein bisschen erdiger, habe ich so fast den Eindruck. Also ich finde nicht, dass wir jetzt so super abgefreakt sind, wie wir es vielleicht mal waren. Also ich erinnere mich an Shows von dir, da ging es ja richtig ab. Und da sind wir ein bisschen gesetzter geworden.
3: Ja, finde ich aber auch gut, dass wir uns da ein bisschen jetzt auch wissen. So, wir haben vielleicht auch irgendwie ein bisschen, ich würde jetzt nicht sagen, aus den Fehlern gelernt irgendwie, aber ich sag mal, wir haben schon so gesagt, ja, was wollen wir und wo wollen wir vielleicht irgendwie, was ist jetzt vielleicht nicht mehr irgendwie so,
2: genau,
3: so en vogue in unserem.
2: Genau,
3: unserem
2: wir wissen, Schatten, was wir nicht irgendwie wollen.
3: Genau.
2: Das ist, glaube ich, das ist genau das.
1: Wir hören ja gleich noch mehr Musik von euch. Aber wo gibt's denn eure Musik außerhalb unserer Sendung?
2: Ja, wir sind ja dabei, zu produzieren. Jetzt wird das Interview, das muss man vielleicht den Hörerinnen und Hörern nochmal sagen, das wird erst später ausgestrahlt, Monate später, und wir sind ganz sicher jetzt schon auf Spotify. Wenn man Early Whitney sucht, da findet man auf jeden Fall was. Okay. An einem anderen Streamingdienst natürlich.

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4: Hallo, ein ganz schön heißes Wetter haben wir schon wieder. Hoffentlich halten dieses Mal die Straßenbahnen der Hitze stand.
5: Ja, während es draußen noch so heiß ist, könnt ihr euch ja eine Abkühlung besorgen und hier im Funkenflug auf Max Neo einen super Mix auf die Ohren bekommen. By the way, ich bin der Jonas.
4: Und ich bin der Finn. Wir haben heute einige spannende Themen in petto. Jonas, du spielst doch bestimmt auch Computerspiele, oder?
5: Ja, na klar. Das ist aber ein extrem breites Thema. Was es da alles so gibt und wie viele unterschiedliche Genres es da gibt, erfahrt ihr gleich.
4: Des Weiteren haben wir auch nochmal mit etwas Ähnlichem zu tun. Spiele und Filme haben nämlich sehr viele Überschneidungen.
5: Oh ja, das fängt ja dann schon bei den ganzen Cutscenes an. Aber auch anders lässt sich aus einer Filmemacherperspektive ganz schön spannend erklären. Ich persönlich habe da mehr mit Realfilmen zu tun.
4: Wie man damit anfängt und was es dabei zu beachten gibt, kann euch Jonas ja später mal berichten. Ich persönlich bin eher am Game Design. Mit 3D-Animationen übernimmt man einige Methoden, welche viele Konsolen und Computerspiele so gut aussehen lassen.
5: Das muss ja dann schon ein ganz schöner Unterschied zum Realfilm sein, oder?
4: Genau, aber das will ich jetzt noch nicht spoilern, daher seid gespannt.
5: Damit ihr euch jetzt nicht zu lange gedulden müsst, für die reich gefüllte Sendung fangen wir doch jetzt schon mal gleich mit ein bisschen Musik an.
4: Den Anfang macht 21 Pilots mit Heathens. Ihr wisst schon, der Song mit dem Musikvideo, das sogar in einem richtigen Gefängnis aufgenommen wurde. Fun Fact Ende, Musik ab.
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0: Ihr habt gerade Oliver mit dem Lied Pilz, Pilz, Pilz gehört, hier im Funkenflug auf Max Neo.
1: Jonas, du meintest doch gerade vorhin, du würdest auch zocken, oder? Was sind so deine Lieblingsspiele?
0: Ja klar, also ich zocke ja wirklich gerne FIFA auf der PS5 und dann aber auch super gerne einen LKW-Simulator. Euro Truck Simulator 2 oder auch ETS 2 genannt, da tauche ich dann absolut ein in fremde Welten.
1: Das ist schon echt crazy, wie unterschiedlich da unsere Geschmäcker sind. Und auch wie weit Spielgenres gehen, dass wir da tatsächlich so gut wie keine Überschneidungen haben.
0: Wieso? Was sind es denn bei dir für Spiele?
1: Also ich spiele hauptsächlich auf dem PC und ich liebe Spiele, die vor allem in so einem 2D-Style sind. So Plattformer oder Roguelikes. Aber auch Tower Defense und Visual Novels sind großartig. Ich spiele zwar auch 3D-Games, aber oftmals sind das Spiele, welche eher etwas unbekannter sind und auch sich hauptsächlich eher mehr so auf das visuelle Design fokussieren. Story spielt bei den Spielen auch meistens immer eine sehr wichtige Rolle.
0: Also ich muss sagen, Story ist mir schon auch wichtig. Zum Beispiel würden manche von den größeren Open-World-Spielen niemals ohne Story funktionieren und wären wirklich grundauf langweilig. Aber ich bin da eher nicht so der Fan, wieder zu den 2D-Games zurückzukommen.
1: Man merkt schon, Zocken kann ein sehr individuelles Thema sein. Wir haben auch Kiki zu diesem Thema befragt, der Teil der Gaming-Gruppe das Medienzentrum Parabol ist. Wir hören jetzt mal, was er zu sagen hat.
0: Ich bin der Jonas und wir haben heute einen Studiogast bei uns zu Besuch. Hallo Kiki.
2: Hallo Jonas.
0: Unser Kollege Veit, der hat ja bei uns am Parabol eine eigene Gaming-Gruppe. Kannst du uns erstmal kurz was drüber erzählen, was ihr da so macht und was das überhaupt ist?
2: Was wir da so machen? Naja, wie es der Name schon sagt, Gaming. Also zocken wir regelmäßig, freitags immer, nachdem der Veit halt Feierabend hat. Und wir zocken da eigentlich immer verschiedene Spiele früher. So, als wir noch im Pellerhaus waren, also im Haus des Spiels, hat so jeder sein eigenes Ding gezockt. Seitdem wir hier jetzt ins Parabol gezogen sind, zocken wir hin und wieder so gemeinschaftliche Spiele. Trotzdem noch jeder sein eigenes Ding, aber wir testen, also ich auf jeden Fall teste mit dem Fight hin wieder mal ein paar Spiele, die mir vorschlägt und ja, die gefallen mir auch tatsächlich auch sehr.
0: Cool. Sind es, was ihr dann testet, Gesellschaftsspiele, beziehungsweise was ich physisch mache, oder sitzt ihr am PC, Konsole, Nintendo, was habt ihr?
2: Eigentlich sitzen wir immer nur am PC. Tatsächlich auch Spiele hin und wieder, die man mit dem Controller spielt. Wir haben jetzt auch eine VR-Brille oben, die habe ich aber noch nicht ausgetestet, weil ich nicht dazu komme, weil die besetzt ist ganze Zeit. Und für 5 Minuten setze ich die nicht auf und unterbreche dann mein eigenes Spiel. Es bedeutet nichts Physisches, sondern alles nur am PC, Rechner mit Controller tatsächlich auch hin und wieder. Genau.
0: Gaming ist also euer Thema. Welches ist denn dein persönliches Lieblingsspiel und worum geht's?
2: Mein persönliches Lieblingsspiel, das darf ich hier leider nicht spielen, weil das erst ab 16 ist. Und da wir hier noch Teilnehmer haben, die unter 16 sind, und da achtet der Fall sehr genau drauf, ist Counter-Strike. Und danach ein Spiel, das jetzt nicht altersbegrenzt ist, wäre Minecraft tatsächlich. Die beiden Spiele sind so eigentlich die, die ich gerne spiele. So Counter-Strike wirklich, wenn ich gerade konzentriert bin und

0: wirklich Lust auf Online-Spiele habe und Minecraft eigentlich nur im Singleplayer.
1: Ich finde, gerade Minecraft hat doch voll den Hype im Moment. Ich persönlich finde, mir gefällt es jetzt aber nicht so gut. Kannst du mir erklären, warum muss man Minecraft spielen? Was ist da der große Trend?
0: Bei Minecraft ist der große Trend gerade. Also ich meine, Minecraft hat immer mal wieder so einen Trend, so einen Hype, wirklich. Diese zwei typischen Wochen, die man einfach hat, Minecraft spielen. Bei mir ist es zum Beispiel eben, ich zocke hin und wieder alleine, hin und wieder einfach mit einem Kumpel. Und mir gefällt es einfach, dass ich Minecraft gefühlt machen kann, was ich will, bauen kann, was ich will. Ich habe unbegrenzte Freiheit, unbegrenzte Ideen, die ich einfach erfüllen kann.
1: Und wenn du dir jetzt noch ein Spiel für die Zukunft aussuchen dürftest, was es vielleicht auch so noch gar nicht gibt, welches wäre das und worauf hättest du am meisten Bock?
0: Boah, das ist jetzt spontan schwer zu sagen, was für Spielideen man hat oder welche Spielideen man sich wünscht. Für mich wäre tatsächlich ein Mix aus mehreren Spielen. So, also wenn man so Spiele hat, wo man wirklich kombinieren kann. So, vielleicht sagt euch Plants vs. Zombies was. Das zum Beispiel, wenn man Plants vs. Zombies einfach mit irgendeinem anderen Spiel kombinieren kann, wenn man Sachen, Gegenstände und Blöcke oder was auch immer, Items miteinander kombinieren kann, um was relativ Neues rauszufinden. Wenn man daraus ein Combat-System macht, denke ich, wäre das eine sehr schöne Spielidee.
1: Abschließend noch die Frage, für mich bist du jetzt schon quasi der Profi im Gaming-Gebiet. Bei meinen Eltern war es immer mal so Sprüche zu hören wie, man, immer nur am Zocken, geh doch mal raus. Was hast du da so für den perfekten Spruch parat, um zu sagen, nee Mama, Papa, ist doch alles gut?
0: Sonnenlicht kriege ich auch durch digitale Spiele. Das war mal eine typische Antwort, da gab es dann auch mal ein paar mürrische Blicke von den Eltern. Natürlich hat es denen auch nicht gepasst, aber ich finde, der Spruch hat gepasst.
1: Super, nehmen wir so. Danke dir, Kiki.
0: Gerne.
2: Gut, dass wir darüber gesprochen haben.
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1: Jetzt haben wir schon echt viel über Computerspiele geredet, aber wie sind die eigentlich alle so groß geworden? Ich meine, das war ja auch irgendwo noch vor unserer Zeit, wo das angefangen hat.
4: Genau, also angefangen hat das Ganze mit Pong, das es bereits schon in den 1970er Jahren gab. Ich glaube, so richtig groß geworden sind Spiele dann erst, als die ersten Arcades entstanden sind.
1: Es sind dann auch zur gleichen Zeit die ersten Konsolen erschienen, wie zum Beispiel der NES von Nintendo. Das bedeutet also, dass das Spielen auf dem Computer ja viel später beliebter wurde, oder?
4: Street Fighter wurde beispielsweise zuerst für die Konsole und danach erst für den PC herausgebracht. Zum Kämpfen braucht man hier aber auch gute Musik. Daher machen wir doch gleich weiter mit Fight Song von dem japanischen Künstler Eve.

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0: Montez mit Genauso im Funkenflug auf Max Neo. Heute Finn und ich, der Jonas, für euch an den Mikros. Wenn ihr was zur Sendung verpasst habt oder nochmal Insights sehen wollt, dann checkt doch einfach mal unser Insta aus. Die Adresse ist dann @jugendradiomagazin_funkenflug.
1: Wir sprechen heute viel über Computerspiele und Filme. Wie schon angesprochen, gibt's da auch einige Überschneidungen. Jonas, du hast doch deine eigene Filmproduktion. Erzähl doch mal was von den Überschneidungen.
0: Ja, vollkommen richtig. Also erstmal vorneweg, ich mache das Ganze als Hobby und zwar seit dem Jahr 2018 gemeinsam mit einem guten Kumpel von mir. Wie bei Computerspielen kommt es eben auch bei Filmen dann natürlich auf ein richtig gutes Set, Kameraeinstellungen, Story, Beleuchtung, Sounddesigns, Acting und Musik an.
1: Das hört sich ja schon mal echt voll komplex an. Jetzt ist ja nicht jeder oder jede in der Materie drin. Stell dir doch mal vor, jemand plant, einen eigenen Film zu produzieren. Wie geht man da am besten ran?
0: Ja klar, ich meine, erstmal ist das sicher voll der große gedankliche Berg vor einem. Darum schon mal klar, Struktur und Organisation ist wichtig. Los geht's dann damit, machst du einen Film alleine oder im Team? Worum soll es eigentlich gehen? Die Idee am Anfang ist ja entscheidend. Dann stellt man das nötige Team zusammen. Übrigens kommt ihr mittlerweile auch mit Handyaufnahmen super weit. Heißt, braucht gar nicht so viel.
1: Gibt's was Bestimmtes, was man da eigentlich beachten muss?
0: Der Ton zum Beispiel, der muss ganz klar sein. Also wenn ein Flugzeug, laute Autos, Tiere, Sirenen oder auch Wind im Spiel sind, wird es für den Zuschauer echt mühsam. Auch niemals gegen die Sonne filmen, dann sieht man euch einfach gar nicht. Auch solltet ihr euch klar sein, dass die unterschiedlichen Kamerawinkel und Positionen anders auf die ZuschauerInnen wirken. Also von unten kommt ihr dann eher bedrohlich und erhaben rüber. Von oben macht ihr euch ganz klein wie ein Frosch. Da gibt's noch jede Menge mehr. Aber am allerwichtigsten sind genau zwei Sachen. Erstens, nehmt den Kameraschutz vor der Linse weg. Glaubt mir, sonst wird's peinlich. Zweitens, Filmen braucht super viel Energie. Also immer genügend Akkus, Powerbanks und natürlich Strom dabei haben.
1: Puh, das war jetzt aber schon echt eine ganze Menge. Schriftlich zusammengefasst gibt's da ein kleines Heft namens Einführung in die Videopraxis. Danke an der Stelle an den Bezirksjugendring und die Medienfachberatung für den Bezirk Mittelfranken. Die haben das nämlich herausgebracht. Anschauen könnt ihr euch das unter anderem bequem auf der Webseite www.bkjff.de. Da gibt's auch noch mehr Tipps für euch.
0: Oder ihr schaut beim nächsten Mittelfränkischen Jugendfilmfestival vorbei. Denn da gibt's immer den Workshop von der Idee zum eigenen Film. Das war auch mein Anfang tatsächlich und ihr könnt dann Fragen stellen, ich wird was erklärt oder ihr könnt euch einfach mal ausprobieren. Und apropos ausprobieren, du bist doch auch ganz neu im Game, oder? Erzähl doch mal.
1: Yep. Also ich habe aber einen anderen Weg gewählt. Ich bin zum Filmcamp des Jugendfilmfestivals gegangen. Das fand an einem Wochenende im Medienzentrum Parabol statt. Und die Challenge war, einen Kurzfilm innerhalb von nur 24 Stunden mit einer Gruppe zu produzieren. Davor haben wir in Workshops so einiges an Theorie gelernt, die wir dann anwenden konnten. Falls euch das Smartphone als Kamera nicht genug ist, schaut da gerne mal vorbei. Lohnt sich. Das Filmcamp findet übrigens einmal im Jahr statt.
0: Also, ich finde, informiert euch gerne nochmal unter www.bkjff/mittelfranken/workshops. Ich wiederhole nochmal, www.bkjff.de/mittelfranken/workshops. Da seid ihr dann bestens aufgehoben. Wie ich gerade schon angeteasert habe, das A und O beim Filmen ist die Musik. Und weil das auch bei uns im Radio natürlich genauso wichtig ist, gibt's jetzt wieder Sounds auf die Ohren. In dem Fall mit meinem absoluten Lieblingssong derzeit. Wer ihn noch nicht kennt, hier ist er. Young, Wild and Free von Snoop Dogg. Let's go!

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0: XXXTentacion. Richtig gehört. Grüße gehen raus an Julian aus dem Redaktionsteam. Wenn ihr auch Teil des Funkenflug werden wollt, kommt gerne vorbei. Immer freitags 15.30 Uhr im Medienzentrum Parabol. Wer weiß, der nächste Song kommt vielleicht schon bald von euch.
1: Wir haben gerade schon unter anderem mit Musik, Kamera und Story über die Anfänge von eigenen Filmemachen als Hobby gesprochen. Du bist ja jetzt auch seit kurzem unter den Filmemachern mit dabei, aber kein Realfilm wie bei mir, sondern was ganz anderes.
0: Jo, genau. Ich mache gerade einen Animationsfilm für das Jugendfilmfestival.
1: Also Animationsfilm. Für mich ist es ja so Zeichentrick-Kinderfilm. Stichwort Disney. Bin ich da richtig unterwegs?
0: Nee, nicht unbedingt. Einerseits arbeite ich mit 3D-Animationen, was nochmal ganz unterschiedlich von 2D-Animationen ist, auf das du jetzt gerade hingewiesen hast. Andererseits gibt es auch Filme, die ernstere Themen behandeln. Die meisten kennen ja so Pixar-Filme, was 3D-Animationen angeht. Dabei werden jedoch viele sehr gut produzierte Kurzfilme außer Acht gelassen.
1: Wir haben ja vorhin schon darüber gesprochen, wie reale Filme entstehen. Was wichtig ist, beziehungsweise wie ich da eigentlich rangehe. Das ist dann safe anders als bei dir und dem 3D-Animationen, oder?
0: Es gibt tatsächlich sehr viele Überschneidungen. So zum Beispiel spielt das Licht und auch die Kamerafahrt eine richtig große Rolle. Aber auch die Kamerabewegung. Anders als im Realfilm muss jedoch das Bewegen der Charakter, welche im Realfilm von Schauspielern übernommen werden, in der 3D-Animation oftmals per Hand animiert werden. Der Computer erledigt zum Glück sehr viel Arbeit, aber der Aufwand ist trotzdem schon echt enorm riesig.
1: Okay, also habe ich schon ganz richtig gedacht, es ist schon echt kompliziert.
0: Dafür erlaubt die 3D-Animation viele spektakuläre Kamerafahrten und überspitzte Bewegungen der Charaktere. Außerdem ermöglicht es eine sehr abstrakte Darstellung der Story. Übrigens, ich arbeite mit Blender, das ist ein kostenloses Open-Source-Programm.
1: Ja, cool, Finn. Danke dir. Das sind jetzt schon mal richtig coole erste Einblicke rund um Realfilm und 3D-Animation gewesen. Die Unterschiede sollten jetzt vielleicht auch klarer sein. Und klar ist aber auch, wir machen jetzt weiter mit Musik. Dua Lipa mit Dance the Night hier im Funkenflug auf Max Neo.

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1: Na, wer kennt die Melodie? Wir sind am Ende unserer heutigen Funkenflugsendung angekommen. Wir hoffen, ihr habt heute einiges lernen können, so zum Beispiel die Leidenschaft des Zockens, die Unterschiede zwischen Realfilm und 3D-Animation, aber auch Tipps zum Ausprobieren bei eurem ersten Meisterwerk.
2: Ausprobieren klingt super. Im Funkenflug könnt ihr das nämlich auch. Immer freitags ab 15.30 Uhr bei uns im Medienzentrum Parabol. Ihr könnt dann die Technik übernehmen, eure Freundinnen und Freunde am Mikro begeistern oder einfach nur Funkenflug-Vibes schnuppern. Kostenlos und unverbindlich.
1: Wenn ihr das jetzt auch schon wollt, schaut doch mal bei uns auf Insta unter @jugendradio-magazin_funkenflug vorbei.
2: Vorbei, vorbei, vorbei ist damit auch der Funkenflug für heute und wir wünschen viel Spaß im weiteren Programm auf Max Neo. Kommt gut durch die ganzen Hitzetage, trinkt viel und lasst es euch gut gehen.
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2: Wir sind verflogen, die Funken sind aus, wir sagen Servus.
1: Servus.

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